0: Es la hora 22 en punto. La temperatura 18 grados 3 décimas.
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0: Es la hora 2 en punto. La temperatura 16 grados 3 décimas.
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0: Hallo und herzlich willkommen, liebe Zuhörer, in einer neuen Sendung bei Oberschulze Neuland, heute am Montag, den 14. September. Aus dem Studio begrüßen wir Sie live. Mit dabei ist Oberschulze Andreas Enz. Herzlich willkommen hier.
1: Danke und ebenfalls ein Gruß an die Zuhörer von Radio Neuland und hier im Studio an Pastor Heinz Epp und an Valeria Bergen.
0: Genau, wie erwähnt, ist auch Pastor Heinz Epp mit dabei heute und er begleitet uns mit einer Besinnung in diese Woche. Ich gebe Ihnen damit auch das Wort. Herr Epp, bitteschön.
2: Ja, guten Morgen, liebe Radiohörer. Ich möchte heute etwas mit euch Gedanken machen über die Jahreszeiten. Frühling. Gott lässt Neues wachsen. Der Frühling im Chaco hat etwas Besonderes. Nachdem es monatelang nicht geregnet hat, beginnt plötzlich die Natur zu blühen und zu grünen. Leben wir dasselbe Spektakel. Wir müssen manchmal einfach nur staunen. Der Frühling sagt uns, etwas Neues beginnt. Und vielleicht ist gerade der Frühling eine gute Gelegenheit, einmal über unser eigenes Leben mit Gott nachzudenken. Denn auch unser Leben kennt verschiedene Jahreszeiten. Der Frühling steht für Aufbruch und neues Leben. Vielleicht gibt es auch in unserem Leben Bereiche, von denen wir denken, da passiert nichts mehr. Der Frühling erinnert uns daran, Gott kann Neues entstehen lassen. Vielleicht beginnt es ganz klein, eine Knospe an einem scheinbar trockenen Ast. Deshalb dürfen wir Gott fragen, Herr, wo möchtest du in meinem Leben etwas Neues wachsen lassen? Der Sommer, Zeit des Wachstums. Nach dem Frühling kommt der Sommer. Im Chaco wissen wir sehr gut, was Sommer heißt. Hitze, Sonne und sehr oft auch der große Sehnsucht nach Regen. Aber der Sommer ist auch eine Zeit des Wachstums und Reifens. Auch in unserem Glaubensleben gibt es solche Zeiten. Wir sind aktiv, übernehmen Verantwortung, dienen anderen, treffen Entscheidungen und wachsen in unseren Aufgaben. Doch gerade im Sommer brauchen Pflanzen Wasser, viel Wasser. Jesus sagt in Johannes 7, Vers 37, wen da dürstet, der komme zu mir und trinke. Wir können sehr beschäftigt sein, sogar mit guten und geistlichen Dingen und innerlich trotzdem austrocknen. Darum stellt uns der Sommer die Frage, woher bekomme ich meine Kraft? Aus meiner eigenen Leistungsfähigkeit? Aus Anerkennung? Aus Erfolg? Der Herbst, Zeit der Ernte und des Loslassens. Dann kommt der Herbst. Herbst bedeutet Ernte. Was gesät wurde und gewachsen ist, trägt Frucht. Auch im Leben eines Christen gibt es Zeiten, in denen wir zurückblicken und erkennen können, was Gott wachsen ließ. Vielleicht erkennen wir, dass eine schwierige Erfahrung uns verändert hat. Vielleicht sehen wir Früchte einer Arbeit, die wir vor vielen Jahren begonnen haben. Manchmal dürfen wir einfach dankbar ernten. Aber Herbst bedeutet auch loslassen. Bäume halten ihre Blätter nicht krampfhaft fest. Sie lassen sie fallen. Auch wir müssen im Lauf unseres Lebens immer wieder loslassen. Menschen, Aufgaben, Lebensabschnitte, Vorstellungen und manchmal auch Träume. Loslassen fällt nicht immer leicht. Und dann kommt der Winter. Zeit der Ruhe und des Verborgenen. Und dann gibt es den Winter in der Natur. Scheint im Winter vieles stillzustehen. Und auch im Glaubensleben kennen wir solche Zeiten. Wir beten und haben das Gefühl, keine Antwort zu bekommen. Wir lesen die Bibel, aber die Worte berühren uns gerade nicht. Solche geistlichen Winter können uns verunsichern. Doch wenn ein Baum im Winter keine Blätter trägt, bedeutet das nicht, dass er tot ist. Seine Wurzeln leben weiter. Vielleicht geschieht gerade in den stillen Zeiten unseres Lebens etwas, das wir noch gar nicht sehen können. Gott arbeitet nicht nur dort, wo wir Wachstum, Erfolg und Veränderung erkennen können. Manches tut er im Verborgenen. Der Winter lehrt uns deshalb etwas sehr Wichtiges. Gott vertrauen, auch wenn wir gerade nichts sehen. Welche Jahreszeit erlebst du? Ist es Sommer? Bist du mitten in einer intensiven Zeit des Wachstums, der Arbeit und Verantwortung? Ist es Herbst? Darfst du gerade Früchte ernten oder fordert Gott, dich auf etwas loszulassen? Oder ist es Winter? Ist es still geworden? Fällt dir das Beten schwer? Wartest du lange auf eine Antwort? Egal welche Jahreszeit wir gerade erleben, Gott ist in jeder Jahreszeit derselbe. Im Prediger 3, Vers 1 lesen wir, alles hat seine Zeit und jedes Vorhaben unter dem Himmel hat seine Stunde. Wenn wir jetzt im Tag beobachten, wie die Tage wieder wärmer werden und die Natur langsam erwacht, dann dürfen wir uns daran erinnern, nach jedem Winter kann Gott wieder Frühling schenken. Vielleicht ist heute ein guter Tag, um Gott zu fragen, Herr, welche Jahreszeit meines Lebens erlebe ich gerade? Was möchtest du?

0: Ein ganz herzliches Dankeschön nochmal an Pastor Heinz Epp für die Besinnung, die wir mit in diese Woche nehmen können. Dann gehen wir rüber zum Beitrag des Oberschulzen mit dem Rückblick auf die vergangene Woche und den Ausblick auf das, was in dieser Woche kommt. Bitte schön, Herr Enz.
1: Danke und nochmals begrüße ich die Hörer zu dieser Sendung, bei der ich erstmal von meinen Tätigkeiten aus der vergangenen Arbeitswoche berichten möchte. Wie üblich und nach dieser Sendung führte ich das wöchentliche Gespräch mit Thomas Wiebe vom Ordnungsamt, wie immer gemeinsam mit Ferdinand Bark und Albert Dück, und dann das übliche Gespräch mit Marcello Gosen. Am Vormittag traf ich mich mit dem Komitee für die vorrangigen Aufgaben, so nennen wir das, in den Handelsabteilungen. Gegenstand der Besprechungen war im Wesentlichen eine veränderte Planung für einen Supermarkt und Veränderungen auch bei Rabatten, bei Zahlungen mittels Kreditkartenanbietern und Veränderungen bei Rabatten beim Brennstoffverkauf. Genaueres wird in der nächsten Zeit bekannt gegeben werden. Am Montagabend folgten ungefähr 130 Mitglieder der Einladung zu einer Informationsveranstaltung über das Ergebnis der Machbarkeitsstudie über einen Wasserkanal vom Paraguayfluss bis in den zentralen Chaco. Wie vorgesehen trugen die Mitglieder der interkolonialen Wasserkommission, die die Studie angeleitet hatten, die technischen Ergebnisse anschaulich und mit sachlichen Erklärungen vor. Der Vortrag beschränkte sich jedoch nicht nur auf die technische Machbarkeit eines Wasserkanals, sondern auch auf die ersten Hochrechnungen der Kosten und den Möglichkeiten der Abzahlung, der Veränderung der Rendite bei Bewässerungswirtschaft, bei den Landwirten und den nötigen Kosten, um für die Landwirtschaft, mal mehr oder weniger intensiv, die nötigen Bewässerungsanlagen einzurichten. Die Teilnehmer stellten viele Fragen, manche mit rein technischem Charakter, andere über die sozialen oder sogar politischen Auswirkungen eines Wasserkanals. Jede der Fragen war natürlich vollständig berechtigt. Manche konnten sofort beantwortet werden und andere werden zu weiterer Analyse und Überlegung dienen. Da die Informationen und die nachfolgenden Fragen und Antworten und auch der Gedankenaustausch etwas länger dauerten, was bei diesem Thema nicht nur zu erwarten war, sondern auch nötig ist, möchte ich mich von hier aus bei den Teilnehmern für ihr Interesse und ihre ernsthafte und sehr konstruktive Beteiligung bei diesem sehr wichtigen Thema bedanken. Ebenfalls möchte ich diejenigen, die vielleicht nicht am vorigen Montag bei der Versammlung dabei sein konnten, nochmals klären, dass bisher niemand eine Entscheidung getroffen hat, diesen Wasserkanal zu bauen oder auch nicht zu bauen, und dass bisher nicht vorgesehen ist, dass bedeutende finanzielle Mittel für den Wasserkanal von der Kooperative noch von der Kolonie Neuland vorgesehen sind, zu investieren. Am Dienstagvormittag fand in Yalvesanga eine Generalversammlung der ASIM statt, bei der hauptsächlich Satzungsänderungen beschlossen wurden und manche bisher nicht gut formulierte Regelungen sachgemäß formuliert werden oder überhaupt nicht vorgesehene Regelungen in die Satzungen mit aufgenommen wurden. Im Anschluss trafen wir uns als Oberschulzen von Menno Fernheim und Neuland zu einem Gespräch mit dem Leiter der sogenannten Untersuchungsgruppe, Alvin Dück, um über den Antrag zu beraten, eine Einheit der Polizei für die Bekämpfung von Viehdiebstahl bei uns zu installieren. Bei uns zu installieren bedeutet die Kosten für die Unterbringung und auch für die Logistik im Normalfall zu übernehmen. Ebenfalls führten wir ein Gespräch mit einer Bewerberin für die Leitung der Haushaltsschule und haben noch andere Themen angesprochen. Am Mittwochnachmittag fuhr ich mit dem Vizeoberschulzen Jürgen Braun nach Mariano Roque Alonso, wo wir, gemeinsam mit Fribert Dück, am frühen Nachmittag ein Gespräch mit dem Vermittler einer Estancia in der Nähe von 25 Leguas hatten. Es gilt erst einmal, die Kaufbedingungen auszuloten, vor allem weil die Estancia verpachtet ist. Dieser Umstand ist auf jeden Fall zu berücksichtigen. Die Analyse der Bedingungen und der grundsätzlichen Notwendigkeit einer Estancia zu kaufen, wird von einer schon zuvor eingesetzten Kommission zur Intensivfütterung durchgeführt. Der betriebswirtschaftliche Hintergrund ist die Notwendigkeit für den Schlachthof, eine kooperativseigene Reserve an Schlachtrindern zu haben, um bei Bedarf und geringem Angebot zugleich die Kapazitäten nutzen zu können, also die Kapazitäten im Schlachthof. Bei der Gelegenheit haben Herr Braun und ich uns gemeinsam mit Friedbert Dück über die Auswirkungen des geringen Angebots an Schlachtvieh und die mittelfristigen Maßnahmen angesprochen. Auf der Rückfahrt am Donnerstagvormittag machten Jürgen Braun und ich noch einen Stopp beim Schlachthof in Villa Agis, wo Hugo Bark uns die aktuellen Umbaumaßnahmen zeigte. Einmal werden einige Bereiche erneuert, da sie ja schon fast 20 Jahre in Betrieb sind, und an anderen Stellen werden Umbauten vorgenommen, um Platz für neu zu installierende Geräte zu schaffen. Am Freitagvormittag fand die wöchentliche Sitzung des Verwaltungsrats statt. Am Freitagnachmittag führte ich Gespräche in der Schule und nahm am frühen Freitagnachmittag oder Abend an den Vorführungen der dritten und vierten Klasse teil. Anschließend fuhr ich zur Bullenversteigerung zum Rodeo-Gelände. Obwohl die Versteigerung vom Rodeo-Verein organisiert war, wurden auch Rinder der Estancia Potsdam versteigert und erzielten mäßige Ergebnisse, obwohl die Bullen recht gut vorbereitet worden waren. Soweit mein Bericht aus der letzten Arbeitswoche. Nun zu den vorgesehenen Terminen für diese Woche. Wie üblich nach dieser Sendung führe ich das Gespräch mit Thomas Wiebe vom Ordnungsamt gemeinsam mit Ferdinand Bark und Albert Dück und im Anschluss habe ich vor, an der monatlichen Sitzung der Mitarbeiter der Abteilung Nachbarschaftskooperation teilzunehmen und danach das Planungsgespräch mit Marcello Gosen zu führen. Für Montagnachmittag, also für den heutigen Nachmittag, ist ein Besuch des Verwaltungsrats bei der Stiftung Boqueron, konkret bei der Schule Primero de Febrero und dem CFCL, vorgesehen, bei dem wir uns über die Fortschritte bei der Verbesserung des schulischen Angebots und die Erwartungen an die Entwicklung für die nächsten Jahre informieren lassen möchten. Geplant sind für Dienstag und Mittwoch Audienzen mit Ministerien oder mit Ministern, wozu ich nach Asunción fahren würde, sofern diese zugesagt werden sollten. Andernfalls werde ich am Mittwochvormittag an der Veranstaltung zum 20. Jahrestag der gesetzlichen Anerkennung der AMH in Yalvesanga teilnehmen. Für Donnerstag ist am frühen Nachmittag ein Kurs über Maßnahmen gegen Geldwäsche in Loma Plata vorgesehen, an dem die Mitglieder der Verwaltungsräte der Kooperativen Chortitzer, Fernheim und Neuland teilnehmen werden. Im Anschluss ist im selben Raum, normalerweise bei der Berufsschule, eine außerordentliche Generalversammlung von Senkoprot, Ledergerberei und Fleisch- und Knochenmehlfabrik vorgesehen. Der einzige Tagesordnungspunkt ist eine Satzungsänderung, um den Verwaltungsrat von heute 9 Mitgliedern auf 3 Mitglieder zu verringern. Am frühen Abend treffen wir uns als Verwaltungsaufsichts- und Wahlrat gemeinsam mit den Geschäftsführern und Betriebsleitern der Kooperative und Kolonie, mit den Kandidaten der Alianza por Boqueron für die Intendencia und den Stadtrat der Municipalität von Boqueron, um deren Vorschläge und die Kandidaten für die kommende Amtsperiode kennenzulernen. Für Freitagvormittag ist dann die wöchentliche Verwaltungsratssitzung vorgesehen. Soweit die geplanten Sitzungen und Veranstaltungen für diese Arbeitswoche. Uns allen wünsche ich eine erfolgreiche Arbeitswoche und wenn Sie möchten, sind Sie am kommenden Montag wieder bei dieser Sendung dabei. Bis dahin.
0: Ein herzliches Dankeschön an Oberschulze Andreas Enz für diesen Einblick in das, was in der letzten Woche gelaufen ist und für den Ausblick auf das, was in dieser Woche ansteht. Wir wünschen viel Erfolg und Weisheit in den verschiedenen Aufgaben. Ein herzliches Dankeschön auch an Sie, lieber Zuhörer, dass Sie dabei waren und uns durch die Sendung Oberschulze Neuland begleitet haben. Damit schließt das Programm für heute ab. Ich wünsche allen einen schönen Start in diese neue Woche. Auf Wiederhören bis zum nächsten Montag.
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1: Hallo liebe Zuhörer, herzlich willkommen am heutigen Montag, den 7. September, in der Sendung Oberschulze Neuland. Hier aus dem Studio begrüßen wir Sie live. Mit dabei ist Oberschulze Andreas Enz. Herzlich willkommen hier.
2: Danke und guten Morgen und ebenfalls herzlich willkommen meinerseits an die Hörer von Radio Neuland und hier im Studio an Valeria Bergen.
1: Wie üblich steigen wir mit einer Besinnung ein. Heute konnte Pastor Heinz Epp nicht persönlich dabei sein, aber er hat uns sein Audio dagelassen und das spiele ich nun für Sie ab.
3: Liebe Radiohörer, wer im Chaco lebt, kennt ihn, den Nordsturm. Der Nordsturm gehört zum Leben im Chaco. Jedes Mal, wenn er so richtig bläst, denke ich, das ist der Chaco. So muss es sein. Das ist sozusagen normales Wetter für diese Jahreszeit. Der Nordwind kommt und geht, wann er will. Und vielleicht ist das ein gutes Bild für unser geistliches Leben. Denn in unserem Leben gibt es Zeiten, in denen der Wind kräftig weht. Manchmal kommt er plötzlich, eine schlechte Nachricht, eine Enttäuschung, ein Konflikt, Krankheit oder Verlust. Manchmal sind es auch viele kleine Dinge, so wie die Sorgen um die Familie, Schwierigkeiten in der Arbeit, Entscheidungen, die getroffen werden müssen, Erwartungen anderer Menschen. Und irgendwann merken wir, es stürmt in unserem Leben. Jesus hat nie versprochen, dass ein Leben mit ihm windstill sein würde. Im Gegenteil, in Matthäus 7 erzählt Jesus von zwei Männern, die jeweils ein Haus bauen. Der eine baut auf Sand, der andere auf Felsen. Und dann heißt es, da fiel der Platzregen, es kamen die Wasserstürme, die Winde wehten und stießen gegen jenes Haus. Doch es fiel nicht ein, denn es war auf den Felsen gegründet. Matthäus 7, 25. Interessant, der Sturm kommt zu beiden Häusern. Der Unterschied besteht nicht darin, dass der eine vom Sturm verschont blieb. Der Unterschied liegt im Fundament. Das ist auch für unseren Glauben wichtig. Christsein bedeutet nicht, dass Gott alle Schwierigkeiten aus unserem Leben fernhält. Unser Glaube zeigt sich vielmehr darin, worauf wir stehen, wenn der Wind kommt. Solange alles ruhig ist, merkt man oft gar nicht, wie stabil ein Baum ist. Erst wenn der Wind kräftig an seinen Ästen zieht, zeigt sich, wie tief seine Wurzeln reichen. Vielleicht erleben wir das auch in unserem Glauben. In ruhigen Zeiten ist es leicht zu sagen, ich vertraue Gott. Doch was geschieht, wenn unsere Pläne nicht aufgehen? Wenn wir keine Antwort auf unser Gebet bekommen? Wenn ein Mensch uns enttäuscht? Wenn wir nicht wissen, wie es weitergehen soll? Dann zeigt sich, wo unsere Wurzeln sind. Sind sie tief verwurzelt in Gottes Wort? Haben wir gelernt, mit Gott zu reden? Nicht nur dann, wenn wir etwas brauchen? Kennen wir seine Verheißungen? Erinnern wir uns daran, wie Gott uns in der Vergangenheit getragen hat? Ein kräftiger Wind kann aber auch etwas anderes tun. Er trägt Dinge davon, die nicht fest sind. Nach einem Nordsturm liegt manchmal einiges nicht mehr dort, wo es vorher war. Leichte Gegenstände werden verweht, trockene Blätter verschwinden, lose Äste brechen ab. Vielleicht gibt es auch in unserem Leben Dinge, die ein Sturm sichtbar macht und die wir loslassen sollten. Unsere Vorstellung davon, dass alles, immer alles nach unserem Plan laufen muss. Unser Wunsch, alles zu kontrollieren. Vielleicht auch Stolz, falsche Sicherheiten oder die Meinung anderer Menschen, von der wir uns viel zu abhängig gemacht haben. Und noch etwas können wir vom Wind lernen. Wir können ihn nicht sehen. Aber wir können sehen, was er bewegt. Jesus verwendet genau dieses Bild, als er mit Nikodemus über das Wirken des Heiligen Geistes spricht. Der Wind weht, wo er will, und du hörst sein Sausen wohl, aber du weißt nicht, woher er kommt und wohin er fährt. Johannes 3, Vers 8. Auch Gottes Geist können wir nicht sehen, aber wir können erkennen, wenn er etwas in einem Menschen bewegt. Wenn aus Bitterkeit Vergebung wird. Wenn ein harter Mensch barmherziger wird. Wenn jemand den Mut bekommt, einen ersten Schritt zur Versöhnung zu machen, dann bewegt Gottes Geist etwas. Vielleicht sollten wir deshalb nicht beten, nimm den Sturm weg. Vielleicht sollten wir fragen, Herr, was möchtest du durch diesen Sturm in meinem Leben bewegen? Vielleicht möchte Gott unsere Wurzeln tiefer wachsen lassen. Vielleicht möchte er zeigen, worauf wir uns bisher verlassen haben. Vielleicht möchte er etwas wegwehen, das wir schon lange mit uns herumtragen. Oder vielleicht möchte er uns daran erinnern, du musst nicht alles kontrollieren, du darfst mir vertrauen. Wenn also das nächste Mal der kräftige Nordwind durch den Chaco weht, die Bäume sich biegen und der Staub durch die Luft zieht, dann können wir uns daran erinnern. Auch in unserem Leben wird es nicht immer windstill sein. Aber ich darf darauf vertrauen oder darauf achten, wo meine Wurzeln sind und worauf mein Leben gebaut ist. Denn entscheidend ist nicht, ob der Sturm kommt. Entscheidend ist, wer mich im Sturm hält.
1: Hallo und herzlich willkommen, liebe Zuhörer, in einer neuen Sendung bei Oberschulze Neuland, heute am Montag, den 14. September. Aus dem Studio begrüßen wir Sie live. Mit dabei ist Oberschulze Andreas Enz. Herzlich willkommen hier.
2: Danke und ebenfalls ein Gruß an die Zuhörer von Radio Neuland und hier im Studio an Pastor Heinz Epp und an Valeria Bergen.
1: Genau, wie erwähnt, ist auch Pastor Heinz Epp mit dabei heute und er begleitet uns mit einer Besinnung in diese Woche. Ich gebe Ihnen damit auch das Wort. Herr Epp, bitteschön.
3: Ja, guten Morgen, liebe Radiohörer. Ich möchte heute etwas mit euch Gedanken machen über die Jahreszeiten. Frühling. Gott lässt Neues wachsen. Der Frühling im Chaco hat etwas Besonderes. Nachdem es monatelang nicht geregnet hat, beginnt plötzlich die Natur zu blühen und zu grünen. Manchmal ohne Regen, manchmal auch nach einem Regen. Plötzlich verändert sich unser graues, trockenes Landschaftsbild in eine grüne Natur. Jedes Jahr erleben wir dasselbe Spektakel. Wir müssen manchmal einfach nur staunen. Der Frühling sagt uns, etwas Neues beginnt. Und vielleicht ist gerade der Frühling eine gute Gelegenheit, einmal über unser eigenes Leben mit Gott nachzudenken. Denn auch unser Leben kennt verschiedene Jahreszeiten. Der Frühling steht für Aufbruch und neues Leben. Vielleicht gibt es auch in unserem Leben Bereiche, von denen wir denken, da passiert nichts mehr. Der Frühling erinnert uns daran, Gott kann Neues entstehen lassen. Vielleicht beginnt es ganz klein. Eine Knospe an einem scheinbar trockenen Ast. Deshalb dürfen wir Gott fragen, Herr, wo möchtest du in meinem Leben etwas Neues wachsen lassen? Der Sommer, Zeit des Wachstums. Nach dem Frühling kommt der Sommer. Im Chaco wissen wir sehr gut, was Sommer heißt. Hitze, Sonne und sehr oft auch der große Sehnsucht nach Regen. Aber der Sommer ist auch eine Zeit des Wachstums und Reifens. Auch in unserem Glaubensleben gibt es solche Zeiten. Wir sind aktiv, übernehmen Verantwortung, dienen anderen, treffen Entscheidungen und wachsen in unseren Aufgaben. Doch gerade im Sommer brauchen Pflanzen Wasser, viel Wasser. Jesus sagt in Johannes 7, Vers 37, wen da dürstet, der komme zu mir und trinke. Wir können sehr beschäftigt sein. Sogar mit guten und geistlichen Dingen und innerlich trotzdem austrocknen. Darum stellt uns der Sommer die Frage, woher bekomme ich meine Kraft? Aus meiner eigenen Leistungsfähigkeit? Aus Anerkennung? Aus Erfolg? Der Herbst, Zeit der Ernte und des Loslassens. Dann kommt der Herbst. Herbst bedeutet Ernte. Was gesät wurde und gewachsen ist, trägt Frucht. Auch im Leben eines Christen gibt es Zeiten, in denen wir zurückblicken und erkennen können, was Gott wachsen ließ. Vielleicht erkennen wir, dass eine schwierige Erfahrung uns verändert hat. Vielleicht sehen wir Früchte einer Arbeit, die wir vor vielen Jahren begonnen haben. Manchmal dürfen wir einfach dankbar ernten. Aber Herbst bedeutet auch loslassen. Bäume halten ihre Blätter nicht krampfhaft fest. Sie lassen sie fallen. Auch wir müssen im Laufe unseres Lebens immer wieder loslassen. Menschen, Aufgaben, Lebensabschnitte, Vorstellungen und manchmal auch Träume. Loslassen fällt nicht immer leicht. Und dann kommt der Winter. Zeit der Ruhe und des Verborgenen. Und dann gibt es den Winter in der Natur. Scheint im Winter vieles stillzustehen. Und auch im Glaubensleben kennen wir solche Zeiten. Wir beten und haben das Gefühl, keine Antwort zu bekommen. Wir lesen die Bibel, aber die Worte berühren uns gerade nicht. Solche geistlichen Winter können uns verunsichern. Doch wenn ein Baum im Winter keine Blätter trägt, bedeutet das nicht, dass er tot ist. Seine Wurzeln leben weiter. Vielleicht geschieht gerade in den stillen Zeiten unseres Lebens etwas, das wir noch gar nicht sehen können. Gott arbeitet nicht nur dort, wo wir Wachstum, Erfolg und Veränderung erkennen können. Manches tut er im Verborgenen. Der Winter lehrt uns deshalb etwas sehr Wichtiges. Gott vertrauen, auch wenn wir gerade nichts sehen. Welche Jahreszeit erlebst du? Ist es Sommer? Bist du mitten in einer intensiven Zeit des Wachstums, der Arbeit und Verantwortung? Ist es Herbst? Darfst du gerade Früchte ernten oder fordert Gott, dich auf etwas loszulassen? Oder ist es Winter? Ist es still geworden? Fällt dir das Beten schwer? Wartest du lange auf eine Antwort? Egal welche Jahreszeit wir gerade erleben, Gott ist in jeder Jahreszeit derselbe. Im Prediger 3, Vers 1 lesen wir, alles hat seine Zeit und jedes Vorhaben unter dem Himmel hat seine Stunde. Wenn wir jetzt im Tag beobachten, wie die Tage wieder wärmer werden und die Natur langsam erwacht, dann dürfen wir uns daran erinnern, nach jedem Winter kann Gott wieder Frühling schenken. Vielleicht ist heute ein guter Tag, um Gott zu fragen, Herr, welche Jahreszeit meines Lebens erlebe ich gerade? Was möchtest du mir heute sagen? Und wo möchtest du etwas Neues in mir wachsen lassen?

0: ganz herzliches Dankeschön nochmal an Pastor Heinz Epp für die Besinnung, die wir mit in diese Woche nehmen können. Dann gehen wir rüber zum Beitrag des Oberschulzen mit dem Rückblick auf die vergangene Woche und den Ausblick auf das, was in dieser Woche kommt. Bitte schön, Herr Enz.
1: Danke und nochmals begrüße ich die Hörer zu dieser Sendung, bei der ich erstmal von meinen Tätigkeiten aus der vergangenen Arbeitswoche berichten möchte. Wie üblich und nach dieser Sendung führte ich das wöchentliche Gespräch mit Thomas Wiebe vom Ordnungsamt, wie immer gemeinsam mit Ferdinand Bark und Albert Dück, und dann das übliche Gespräch mit Marcello Gosen. Am Vormittag traf ich mich mit dem Komitee für die vorrangigen Aufgaben, so nennen wir das, in den Handelsabteilungen. Gegenstand der Besprechungen war im Wesentlichen eine veränderte Planung für einen Supermarkt und Veränderungen auch bei Rabatten, bei Zahlungen mittels Kreditkartenanbietern und Veränderungen bei Rabatten beim Brennstoffverkauf. Genaueres wird in der nächsten Zeit bekannt gegeben werden. Am Montagabend folgten ungefähr 130 Mitglieder der Einladung zu einer Informationsveranstaltung über das Ergebnis der Machbarkeitsstudie über einen Wasserkanal vom Paraguay-Fluss bis in den zentralen Chaco. Wie vorgesehen trugen die Mitglieder der interkolonialen Wasserkommission, die die Studie angeleitet hatten, die technischen Ergebnisse anschaulich und mit sachlichen Erklärungen vor. Der Vortrag beschränkte sich jedoch nicht nur auf die technische Machbarkeit eines Wasserkanals, sondern auch auf die ersten Hochrechnungen der Kosten und den Möglichkeiten der Abzahlung, der Veränderung der Rendite bei Bewässerungswirtschaft, bei den Landwirten und den nötigen Kosten, um für die Landwirtschaft, mal mehr oder weniger intensiv, die nötige Bewässerungsanlagen einzurichten. Die Teilnehmer stellten viele Fragen, manche mit rein technischem Charakter, andere über die sozialen oder sogar politischen Auswirkungen eines Wasserkanals. Jede der Fragen war natürlich vollständig berechtigt. Manche konnten sofort beantwortet werden und andere werden zu weiterer Analyse und Überlegung dienen. Da die Informationen und die nachfolgenden Fragen und Antworten und auch der Gedankenaustausch etwas länger dauerten, was bei diesem Thema nicht nur zu erwarten war, sondern auch nötig ist, möchte ich mich von hier aus bei den Teilnehmern für ihr Interesse und ihre ernsthafte und sehr konstruktive Beteiligung bei diesem sehr wichtigen Thema bedanken. Ebenfalls möchte ich diejenigen, die vielleicht nicht am vorigen Montag bei der Versammlung dabei sein konnten, nochmals klären, dass bisher niemand eine Entscheidung getroffen hat, diesen Wasserkanal zu bauen oder auch nicht zu bauen, und dass bisher nicht vorgesehen ist, dass bedeutende finanzielle Mittel für den Wasserkanal von der Kooperative noch von der Kolonie Neuland vorgesehen sind, zu investieren. Am Dienstagvormittag fand in Yalvesanga eine Generalversammlung der ASIM statt, bei der hauptsächlich Satzungsänderungen beschlossen wurden und manche bisher nicht gut formulierte Regelungen sachgemäß formuliert werden oder überhaupt nicht vorgesehene Regelungen in die Satzungen mit aufgenommen wurden. Im Anschluss trafen wir uns als Oberschulzen von Menno Fernheim und Neuland zu einem Gespräch mit dem Leiter der sogenannten Untersuchungsgruppe, Alvin Dück, um über den Antrag zu beraten, eine Einheit der Polizei für die Bekämpfung von Viehdiebstahl bei uns zu installieren. Bei uns zu installieren bedeutet die Kosten für die Unterbringung und auch für die Logistik im Normalfall zu übernehmen. Ebenfalls führten wir ein Gespräch mit einer Bewerberin für die Leitung der Haushaltsschule und haben noch andere Themen angesprochen. Am Mittwochnachmittag fuhr ich mit dem Vizeoberschulzen Jürgen Braun nach Mariano Roque Alonso, wo wir, gemeinsam mit Fribert Dück, am frühen Nachmittag ein Gespräch mit dem Vermittler einer Estancia in der Nähe von 25 Leguas hatten. Es gilt erst einmal, die Kaufbedingungen auszuloten, vor allem weil die Estancia verpachtet ist. Dieser Umstand ist auf jeden Fall zu berücksichtigen. Die Analyse der Bedingungen und der grundsätzlichen Notwendigkeit, einer Estancia zu kaufen, wird von einer schon zuvor eingesetzten Kommission zur Intensivfütterung durchgeführt. Der betriebswirtschaftliche Hintergrund ist die Notwendigkeit für den Schlachthof, eine kooperativseigene Reserve an Schlachtrindern zu haben, um bei Bedarf und geringem Angebot zugleich die Kapazitäten nutzen zu können, also die Kapazitäten im Schlachthof. Bei der Gelegenheit haben Herr Braun und ich uns gemeinsam mit Friedbert Dück über die Auswirkungen des geringen Angebots an Schlachtvieh und die mittelfristigen Maßnahmen angesprochen. Auf der Rückfahrt am Donnerstagvormittag machten Jürgen Braun und ich noch einen Stopp beim Schlachthof in Villeagis, wo Hugo Bark uns die aktuellen Umbaumaßnahmen zeigte. Einmal werden einige Bereiche erneuert, da sie ja schon fast 20 Jahre in Betrieb sind, und an anderen Stellen werden Umbauten vorgenommen, um Platz für neu zu installierende Geräte zu schaffen. Am Freitagvormittag fand die wöchentliche Sitzung des Verwaltungsrats statt. Am Freitagnachmittag führte ich Gespräche in der Schule und nahm am frühen Freitagnachmittag oder Abend an den Vorführungen der 3. und 4. Klasse teil. Anschließend fuhr ich zur Bullenversteigerung zum Rodeo-Gelände. Obwohl die Versteigerung vom Rodeo-Verein organisiert war, wurden auch Rinder der Estancia Potsdam versteigert und erzielten mäßige Ergebnisse, obwohl die Bullen recht gut vorbereitet worden waren. Soweit mein Bericht aus der letzten Arbeitswoche. Nun zu den vorgesehenen Terminen für diese Woche. Wie üblich nach dieser Sendung führe ich das Gespräch mit Thomas Wiebe vom Ordnungsamt gemeinsam mit Ferdinand Bark und Albert Dück und im Anschluss habe ich vor, an der monatlichen Sitzung der Mitarbeiter der Abteilung Nachbarschaftskooperation teilzunehmen und danach das Planungsgespräch mit Marcello Gosen zu führen. Für Montagnachmittag, also für den heutigen Nachmittag, ist ein Besuch des Verwaltungsrats bei der Stiftung Voqueron, konkret bei der Schule Primero de Febrero und dem CFCL, vorgesehen, bei dem wir uns über die Fortschritte bei der Verbesserung des schulischen Angebots und die Erwartungen an die Entwicklung für die nächsten Jahre informieren lassen möchten. Geplant sind für Dienstag und Mittwoch Audienzen mit Ministerien oder mit Ministern, wozu ich nach Asunción fahren würde, sofern diese zugesagt werden sollten. Andernfalls werde ich am Mittwochvormittag an der Veranstaltung zum 20. Jahrestag der gesetzlichen Anerkennung der AMH in Yalvesanga teilnehmen. Für Donnerstag ist am frühen Nachmittag ein Kurs über Maßnahmen gegen Geldwäsche in Loma Plata vorgesehen, an dem die Mitglieder der Verwaltungsräte der Kooperativen Chortice, Fernheim und Neuland teilnehmen werden. Im Anschluss ist im selben Raum, normalerweise bei der Berufsschule, eine außerordentliche Generalversammlung von Zenkoprot, Ledergerberei und Fleisch- und Knochenmehlfabrik vorgesehen. Der einzige Tagesordnungspunkt ist eine Satzungsänderung, um den Verwaltungsrat von heute 9 Mitgliedern auf 3 Mitglieder zu verringern. Am frühen Abend treffen wir uns als Verwaltungsaufsichts- und Wahlrat gemeinsam mit den Geschäftsführern und Betriebsleitern der Kooperative und Kolonie mit den Kandidaten der Alianza por Voqueron für die Intendencia und den Stadtrat der Municipalität von Voqueron, um deren Vorschläge und die Kandidaten für die kommende Amtsperiode kennenzulernen. Für Freitagvormittag ist dann die wöchentliche Verwaltungsratssitzung vorgesehen. Soweit die geplanten Sitzungen und Veranstaltungen für diese Arbeitswoche. Uns allen wünsche ich eine erfolgreiche Arbeitswoche. Und wenn Sie möchten, sind Sie am kommenden Montag wieder bei dieser Sendung dabei.
0: Ein herzliches Dankeschön an Oberschulze Andreas Enz für diesen Einblick in das, was in der letzten Woche gelaufen ist und für den Ausblick auf das, was in dieser Woche ansteht. Wir wünschen viel Erfolg und Weisheit in den verschiedenen Aufgaben. Ein herzliches Dankeschön auch an Sie, lieber Zuhörer, dass Sie dabei waren und uns durch die Sendung Oberschulze Neuland begleitet haben. Damit schließt das Programm für heute ab. Ich wünsche allen einen schönen Start in diese neue Woche. Auf Wiederhören bis zum nächsten Montag.

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1: Es la hora 10 en punto. La temperatura 15 grados, 7 décimas.
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3: Hallo und herzlich willkommen zu Nachrichten im Fokus heute am Montag, den 14. September.
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3: Neue Minister für Gesundheit und IPS ernannt. Präsident Santiago Peña hat Isaias Fretes zum neuen Gesundheitsminister ernannt. Der bisherige IPS-Präsident übernimmt damit das Ministerium. Sein Nachfolger an der Spitze des Sozialversicherungsträgers IPS wird Derlis León, bisher Gesundheitsmanager des IPS. Beide betonten die Bedeutung einer engeren Zusammenarbeit zwischen Gesundheitsministerium und IPS. Fretes will außerdem mit den Ärzten über die geforderte Gehaltsanpassung verhandeln. Geplant ist eine Gehaltsstruktur, die Berufserfahrung und Leistungen berücksichtigt. Amigos del Arte zeigt Ausstellung zum Frühlingsbeginn. Die paraguayische Künstlervereinigung Amigos del Arte eröffnet am Dienstag, den 5.

0: Idaibu öffnet Überlaufbecken wegen steigender Wasserzufuhr. Das Wasserkraftwerk Idaibu hat am Sonntagmorgen vorsorglich das Überlaufbecken geöffnet. Grund sind die gestiegenen Wasserzuflüsse nach den jüngsten Regenfällen. Zunächst wurden 1700 Kubikmeter Wasser pro Sekunde abgelassen, später stieg die Menge auf 3100 Kubikmeter. Am Nachmittag könnten bis zu 3800 Kubikmeter pro Sekunde erreicht werden. Die Maßnahme soll den Wasserstand des Stausees kontrollieren und einen sicheren Betrieb der Anlage gewährleisten. Die Stromversorgung für Paraguay und Brasilien läuft währenddessen normal weiter.
1: Internationale Nachrichten.
0: KI-Unternehmen warnen vor Risiken. Führende KI-Unternehmen wollen die Entwicklung künstlicher Intelligenz vorsichtiger vorantreiben. Anthropic-Chef Dario Amodei fordert ein langsameres Tempo, um Sicherheitsrisiken besser kontrollieren zu können. OpenAI-Chef und xAI-Chef stimmten ihm zu. Hintergrund sind Tests, bei denen KI-Modelle ihre abgeschirmte Umgebung verließen, sich mit dem Internet verbanden und eigenständig Cyberangriffe durchführten. Amodei fordert deshalb gemeinsame Sicherheitsstandards und eine stärkere Zusammenarbeit mit Regierungen. Ölpreis steigt wegen Spannungen im Nahen Osten. Der Ölpreis ist am heutigen Montag wegen der Spannungen im Nahen Osten deutlich gestiegen. Der Preis für ein Barrel Brent erhöhte sich um 2,8% auf 107,54 US-Dollar, während US-Öl der Sorte WTI bei 102,34 US-Dollar lag. Grund für die Sorge sind mögliche Unterbrechungen der Ölversorgung. Saudi-Arabien musste nach einem Drohnenangriff vorübergehend eine wichtige Pipeline schließen. Zudem wurde im Persischen Golf ein Handelsschiff getroffen. Xi fordert beim BRICS-Gipfel mehr Einsatz für Frieden. Chinas Präsident Xi Jinping hat beim BRICS-Gipfel in Neu-Delhi die Mitgliedstaaten zu einem stärkeren Einsatz für Frieden im Nahen Osten aufgerufen. Die BRICS-Länder sollten eine Rolle als Vermittler übernehmen und sich für Frieden und Stabilität einsetzen. Auch Russlands Präsident Wladimir Putin und Irans Staatschef Masoud Pezeshkian nehmen an dem Treffen teil. Xi forderte zudem, Protektionismus abzulehnen und das internationale Handelssystem mit der Welthandelsorganisation als Grundlage zu unterstützen. China übernimmt im kommenden Jahr den Vorsitz der BRICS-Gruppe. Parallel traf Xi erstmals seit 2019 wieder den indischen Premierminister Narendra Modi.
1: Sportnachrichten.
0: Menefepa Fußballturnier. Sie hören die Ergebnisse aus dem Wochenende. Am Samstag, den 12. September, begegneten sich der MSV und der PSV. Die Jugend des MSV spielte 4:0 gegen den PSV und die Auswahlmannschaften trennten sich mit einem 2:1 für den MSV. Am Sonntag spielte der DBN gegen den FSV. Die Jugendmannschaft des FSV siegte mit 4:0. Die Auswahlmannschaft spielte 2:2 unentschieden. Alexander Zverev gewinnt seinen ersten Grand-Slam-Titel. Alexander Zverev hat mit dem Sieg bei den US Open seinen ersten Grand-Slam-Titel gewonnen. Der 29-jährige Deutsche besiegte im Finale den US-Amerikaner Ben Shelton und krönte damit eine Saison mit starken Ergebnissen. Zverev hatte zuvor bereits das French Open gewonnen, stand im Finale vom Wimbledon und erreichte das Halbfinale der Australian Open. Nach mehreren verlorenen Grand-Slam-Finals und Verletzungen hat er sich damit endgültig in der Weltspitze etabliert.
1: Lokale Nachrichten.
0: Einladung an alle Neuländer Frauen. Am heutigen Montag, den 14. September, findet ein Abend für alle Neuländer Frauen statt. Genaueres zu dieser Veranstaltung erfahren Sie von Cecilia Grünwald.

0: Vom Deck aus ist es unser Ziel, die Bewohner von Neuland zu informieren. Um gleichzeitig zu erfahren, über welche Themen man gerne besser Bescheid wüsste, haben wir im Juli eine Umfrage gestartet, die sich in erster Linie an die Frauen in Neuland richtete. Unser Ziel war es, Ideen und Themen zu sammeln, die wir in Zukunft aufgreifen können, um ein gutes und gesundes Miteinander in unserer Gemeinschaft zu fördern. Das Thema dieses Abends ist das erste, das wir aus den Ergebnissen der Umfrage aufgegriffen haben. Und es lautet, das eigene Geld bewusst und verantwortungsvoll verwalten. Dazu gibt es drei verschiedene Inputs zu folgenden Themen: Haushaltsplanung, Ausgaben im Griff, Beiträge und regelmäßige Zahlungsverpflichtungen. Außerdem wird es Raum für Fragen geben, sowie praktische Informationen und Unterlagen, die man mit nach Hause nehmen kann. Alle Frauen, die sich Gedanken über ihre Ausgaben machen und schon immer mehr über feste Beiträge und regelmäßige Zahlungsverpflichtungen wissen wollten, sind herzlich eingeladen, dabei zu sein. Wir treffen uns am Montag, den 14. September um 19 Uhr im Auditorium des ZAP.
1: Sie hören den Wetterbericht für heute Montag. Der Morgen startete bewölkt, die Temperaturen steigen von etwa 13 auf 20 Grad. Der Wind weht schwach bis mäßig aus südlichen Richtungen. Am Nachmittag wird es zunehmend bewölkt bis bedeckt, die Temperaturen erreichen bis zu 25 Grad, dazu weht ein schwacher Wind aus südlichen bis südöstlichen Richtungen. Am Abend ist es leicht bis teilweise bewölkt, die Temperaturen sinken von etwa 24 auf 18 Grad, der Wind weht schwach bis mäßig aus südlichen Richtungen. Das waren die Nachrichten für heute Montag, den 14. September. Am 14. September wird in Großbritannien der Nationale Tag der Ruhe begangen. Der Aktionstag wurde 2016 ins Leben gerufen und soll dazu einladen, dem alltäglichen Lärm für einen Moment zu entkommen und bewusst etwas Ruhe zu genießen. Denn ständige Lärmbelastung kann Stress verursachen und sich negativ auf das Wohlbefinden auswirken. Der Tag erinnert deshalb daran, wie wertvoll Stille und Ruhe im Alltag sein können. Vielleicht ist heute also eine gute Gelegenheit, das Handy beiseite zu legen, den Lärm auszuschalten und einfach ein paar Minuten bewusst ruhig zu sein. Damit endet der Nachrichtenblock für heute. Ich freue mich, dass Sie mich begleitet haben und wünsche einen schönen Start in diese neue Woche. Auf Wiederhören, bis zum nächsten Mal.

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0: Es la hora 11:30 minutos.
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2: Hallo und herzlich willkommen zu Nachrichten im Fokus heute am Montag, den 14. September.
1: Nationale Nachrichten.
2: Neue Minister für Gesundheit und IPS ernannt. Präsident Santiago Peña hat Isaias Fretes zum neuen Gesundheitsminister ernannt. Der bisherige IPS-Präsident übernimmt damit das Ministerium. Sein Nachfolger an der Spitze des Sozialversicherungsträgers IPS wird Derlis León, bisher Gesundheitsmanager des IPS. Beide betonten die Bedeutung einer engeren Zusammenarbeit zwischen Gesundheitsministerium und IPS. Fretes will außerdem mit den Ärzten über die geforderte Gehaltsanpassung verhandeln. Geplant ist eine Gehaltsstruktur, die Berufserfahrung und Leistungen berücksichtigt. Amigos del Arte zeigt Ausstellung zum Frühlingsbeginn. Die paraguayische Künstlervereinigung Amigos del Arte eröffnet am Dienstag, den 15. September, die Gruppenausstellung Expo Primavera 2026. Die Ausstellung beginnt um 19 Uhr in der Galería Agustín Barrios del Centro Cultural Paraguayo Americano in Asunción. Insgesamt präsentieren 24 Künstler verschiedener Generationen ihre Werke. Die Ausstellung markiert zugleich das 79-jährige Bestehen der Vereinigung, die 1947 gegründet wurde. Die Werke zeigen unterschiedliche Stilrichtungen und künstlerische Perspektiven. Itaipu öffnet Überlaufbecken wegen steigender Wasserzufuhr. Das Wasserkraftwerk Itaipu hat am Sonntagmorgen vorsorglich das Überlaufbecken geöffnet. Grund sind die gestiegenen Wasserzuflüsse nach den jüngsten Regenfällen. Zunächst wurden 1700 Kubikmeter Wasser pro Sekunde abgelassen, später stieg die Menge auf 3100 Kubikmeter. Am Nachmittag könnten bis zu 3800 Kubikmeter pro Sekunde erreicht werden. Die Maßnahme soll den Wasserstand des Stausees kontrollieren und einen sicheren Betrieb der Anlage gewährleisten. Die Stromversorgung für Paraguay und Brasilien läuft währenddessen normal weiter.
1: Internationale Nachrichten.
2: KI-Unternehmen warnen vor Risiken. Führende KI-Unternehmen wollen die Entwicklung künstlicher Intelligenz vorsichtiger vorantreiben. Anthropic-Chef Dario Amodei fordert ein langsameres Tempo, um Sicherheitsrisiken besser kontrollieren zu können. OpenAI-Chef und xAI-Chef stimmten ihm zu. Hintergrund sind Tests,

0: US-Dollar, während US-Öl der Sorte WTI bei 102,34 US-Dollar lag. Grund für die Sorge sind mögliche Unterbrechungen der Ölversorgung. Saudi-Arabien musste nach einem Drohnenangriff vorübergehend eine wichtige Pipeline schließen. Zudem wurde im Persischen Golf ein Handelsschiff getroffen. Xi fordert beim BRICS-Gipfel mehr Einsatz für Frieden. Chinas Präsident Xi Jinping hat beim BRICS-Gipfel in Neu-Delhi die Mitgliedstaaten zu einem stärkeren Einsatz für Frieden im Nahen Osten aufgerufen. Die BRICS-Länder sollten eine Rolle als Vermittler übernehmen und sich für Frieden und Stabilität einsetzen. Auch Russlands Präsident Wladimir Putin und Irans Staatschef Masoud Pezeshkian nehmen an dem Treffen teil. Xi forderte zudem, Protektionismus abzulehnen und das internationale Handelssystem mit der Welthandelsorganisation als Grundlage zu unterstützen. China übernimmt im kommenden Jahr den Vorsitz der BRICS-Gruppe. Parallel traf Xi erstmals seit 2019 wieder den indischen Premierminister Narendra Modi.
1: Sportnachrichten.
0: Menefepa Fußballturnier. Sie hören die Ergebnisse aus dem Wochenende. Am Samstag, den 12. September, begegneten sich der MSV und der PSV. Die Jugend des MSV spielte 4:0 gegen den PSV und die Auswahlmannschaften trennten sich mit einem 2:1 für den MSV. Am Sonntag spielte der DBN gegen den FSV. Die Jugendmannschaft des FSV siegte mit 4:0. Die Auswahlmannschaft spielte 2:2 unentschieden. Alexander Zverev gewinnt seinen ersten Grand-Slam-Titel. Alexander Zverev hat mit dem Sieg bei den US Open seinen ersten Grand-Slam-Titel gewonnen. Der 29-jährige Deutsche besiegte im Finale den US-Amerikaner Ben Shelton und krönte damit eine Saison mit starken Ergebnissen. Zverev hatte zuvor bereits das French Open gewonnen, stand im Finale vom Wimbledon und erreichte das Halbfinale der Australian Open. Nach mehreren verlorenen Grand-Slam-Finals und Verletzungen hat er sich damit endgültig in der Weltspitze etabliert.
1: Lokale Nachrichten.
0: Einladung an alle Neuländer Frauen. Am heutigen Montag, den 14. September, findet ein Abend für alle Neuländer Frauen statt. Genaueres zu dieser Veranstaltung erfahren Sie von Cecilia Grünwald.
2: Vom Deck aus ist es unser Ziel, die Bewohner von Neuland zu informieren. Um gleichzeitig zu erfahren, über welche Themen man gerne besser Bescheid wüsste, haben wir im Juli eine Umfrage gestartet, die sich in erster Linie an die Frauen in Neuland richtete. Unser Ziel war es, Ideen und Themen zu sammeln, die wir in Zukunft aufgreifen können, um ein gutes und gesundes Miteinander in unserer Gemeinschaft zu fördern. Das Thema dieses Abends ist das erste, das wir aus den Ergebnissen der Umfrage aufgegriffen haben. Und es lautet, das eigene Geld bewusst und verantwortungsvoll verwalten. Dazu gibt es drei verschiedene Inputs zu folgenden Themen: Haushaltsplanung, Ausgaben im Griff, Beiträge und regelmäßige Zahlungsverpflichtungen. Außerdem wird es Raum für Fragen geben, sowie praktische Informationen und Unterlagen, die man mit nach Hause nehmen kann. Alle Frauen, die sich Gedanken über ihre Ausgaben machen und schon immer mehr über feste Beiträge und regelmäßige Zahlungsverpflichtungen wissen wollten, sind herzlich eingeladen, dabei zu sein. Wir treffen uns am Montag, den 14. September um 19 Uhr im Auditorium des ZAB.
0: Sie hören den Wetterbericht für heute Montag. Der Morgen startete bewölkt, die Temperaturen steigen von etwa 13 auf 20 Grad. Der Wind weht schwach bis mäßig aus südlichen Richtungen. Am Nachmittag wird es zunehmend bewölkt bis bedeckt, die Temperaturen erreichen bis zu 25 Grad, dazu weht ein schwacher Wind aus südlichen bis südöstlichen Richtungen. Am Abend ist es leicht bis teilweise bewölkt, die Temperaturen sinken von etwa 24 auf 18 Grad, der Wind weht schwach bis mäßig aus südlichen Richtungen.

Das waren die Nachrichten für heute Montag, den 14. September. Am 14. September wird in Großbritannien der Nationale Tag der Ruhe begangen. Der Aktionstag wurde 2016 ins Leben gerufen und soll dazu einladen, dem alltäglichen Lärm für einen Moment zu entkommen und bewusst etwas Ruhe zu genießen. Denn ständige Lärmbelastung kann Stress verursachen und sich negativ auf das Wohlbefinden auswirken. Der Tag erinnert deshalb daran, wie wertvoll Stille und Ruhe im Alltag sein können. Vielleicht ist heute also eine gute Gelegenheit, das Handy beiseite zu legen, den Lärm auszuschalten und einfach ein paar Minuten bewusst ruhig zu sein. Damit endet der Nachrichtenblock für heute. Ich freue mich, dass Sie mich begleitet haben und wünsche einen schönen Start in diese neue Woche. Auf Wiederhören, bis zum nächsten Mal.

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0: Es la hora 16 en punto. La temperatura 23 grados 7 décimas.
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2: Hallo und herzlich willkommen, liebe Zuhörer, in einer neuen Sendung bei Oberschulze Neuland. Heute am Montag, den 14. September. Aus dem Studio begrüßen wir Sie live. Mit dabei ist Oberschulze Andreas Enz. Herzlich willkommen hier.
3: Danke und ebenfalls ein Gruß an die Zuhörer von Radio Neuland und hier im Studio an Pastor Heinz Epp und an Valeria Bergen.
2: Genau, wie erwähnt, ist auch Pastor Heinz Epp mit dabei heute und er begleitet uns mit einer Besinnung in diese Woche. Ich gebe Ihnen damit auch das Wort. Herr Epp, bitteschön.
4: Ja, guten Morgen, liebe Radiohörer. Ich möchte heute etwas mit euch Gedanken machen über die Jahreszeiten. Frühling. Gott lässt Neues wachsen. Der Frühling im Chaco hat etwas Besonderes. Nachdem es monatelang nicht geregnet hat, beginnt plötzlich die Natur zu blühen und zu grünen. Manchmal ohne Regen, manchmal auch nach einem Regen. Plötzlich verändert sich unser graues, trockenes Landschaftsbild in eine grüne Natur. Jedes Jahr erleben wir dasselbe Spektakel. Wir müssen manchmal einfach nur staunen. Der Frühling sagt uns, etwas Neues beginnt. Und vielleicht ist gerade der Frühling eine gute Gelegenheit, einmal über unser eigenes Leben mit Gott nachzudenken. Denn auch unser Leben kennt verschiedene Jahreszeiten. Der Frühling steht für Aufbruch und neues Leben. Vielleicht gibt es auch in unserem Leben Bereiche, von denen wir denken, da passiert nichts mehr. Der Frühling erinnert uns daran, Gott kann Neues entstehen lassen. Vielleicht beginnt es ganz klein. Eine Knospe an einem scheinbar trockenen Ast. Deshalb dürfen wir Gott fragen, Herr, wo möchtest du in meinem Leben etwas Neues wachsen lassen? Der Sommer, Zeit des Wachstums. Nach dem Frühling kommt der Sommer. Im Chaco wissen wir sehr gut, was Sommer heißt. Hitze, Sonne und sehr oft auch der große Sehnsucht nach Regen. Aber der Sommer ist auch eine Zeit des Wachstums und Reifens. Auch in unserem Glaubensleben gibt es solche Zeiten. Wir sind aktiv, übernehmen Verantwortung, dienen anderen, treffen Entscheidungen und wachsen in unseren Aufgaben. Doch gerade im Sommer brauchen Pflanzen Wasser, viel Wasser. Jesus sagt in Johannes 7, Vers 37, Wen da dürstet, der komme zu mir und trinke. Wir können sehr beschäftigt sein, sogar mit guten und geistlichen Dingen und innerlich trotzdem austrocknen. Darum stellt uns der Sommer die Frage, woher bekomme ich meine Kraft? Aus meiner eigenen Leistungsfähigkeit? Aus Anerkennung? Aus Erfolg? Der Herbst, Zeit der Ernte und des Loslassens. Dann kommt der Herbst. Herbst bedeutet Ernte. Was gesät wurde und gewachsen ist, trägt Frucht. Auch im Leben eines Christen gibt es Zeiten, in denen wir zurückblicken und erkennen können, was Gott wachsen ließ. Vielleicht erkennen wir, dass eine schwierige Erfahrung uns verändert hat. Vielleicht sehen wir Früchte einer Arbeit, die wir vor vielen Jahren begonnen haben. Manchmal dürfen wir einfach dankbar ernten. Aber Herbst bedeutet auch loslassen. Bäume halten ihre Blätter nicht krampfhaft fest. Sie lassen sie fallen. Auch wir müssen im Lauf unseres Lebens immer wieder loslassen. Menschen, Aufgaben, Lebensabschnitte, Vorstellungen und manchmal auch Träume. Loslassen fällt nicht immer leicht. Und dann kommt der Winter. Zeit der Ruhe und des Verborgenen. Und dann gibt es den Winter in der Natur. Scheint im Winter vieles stillzustehen. Und auch im Glaubensleben kennen wir solche Zeiten. Wir beten und haben das Gefühl, keine Antwort zu bekommen. Wir lesen die Bibel, aber die Worte berühren uns gerade nicht. Solche geistlichen Winter können uns verunsichern. Doch wenn ein Baum im Winter keine Blätter trägt, bedeutet das nicht, dass er tot ist. Seine Wurzeln leben weiter. Vielleicht geschieht gerade in den stillen Zeiten unseres Lebens etwas, das wir

Ist es still geworden? Fällt dir das Beten schwer? Wartest du lange auf eine Antwort? Egal welche Jahreszeit wir gerade erleben, Gott ist in jeder Jahreszeit derselbe. Im Prediger 3, Vers 1 lesen wir, alles hat seine Zeit. Und jedes Vorhaben unter dem Himmel hat seine Stunde. Wenn wir jetzt im Tag beobachten, wie die Tage wieder wärmer werden und die Natur langsam erwacht, dann dürfen wir uns daran erinnern, nach jedem Winter kann Gott wieder Frühling schenken. Vielleicht ist heute ein guter Tag, um Gott zu fragen, Herr, welche Jahreszeit meines Lebens erlebe ich gerade? Was möchtest du mir heute sagen? Und wo möchtest du etwas Neues in mir wachsen lassen?

0: ein ganz herzliches Dankeschön nochmal an Pastor Heinz Epp für die Besinnung, die wir mit in diese Woche nehmen können. Dann gehen wir rüber zum Beitrag des Oberschulzen mit dem Rückblick auf die vergangene Woche und den Ausblick auf das, was in dieser Woche kommt. Bitte schön, Herr Enz.
1: Danke und nochmals begrüße ich die Hörer zu dieser Sendung, bei der ich erstmal von meinen Tätigkeiten aus der vergangenen Arbeitswoche berichten möchte. Wie üblich und nach dieser Sendung führte ich das wöchentliche Gespräch mit Thomas Wiebe vom Ordnungsamt, wie immer gemeinsam mit Ferdinand Bark und Albert Dück, und dann das übliche Gespräch mit Marcello Gosen. Am Vormittag traf ich mich mit dem Komitee für die vorrangigen Aufgaben, so nennen wir das, in den Handelsabteilungen. Gegenstand der Besprechungen war im Wesentlichen eine veränderte Planung für einen Supermarkt und Veränderungen auch bei Rabatten, bei Zahlungen mittels Kreditkartenanbietern und Veränderungen bei Rabatten beim Brennstoffverkauf. Genaueres wird in der nächsten Zeit bekannt gegeben werden. Am Montagabend folgten ungefähr

0: ungefähr 130 Mitglieder der Einladung zu einer Informationsveranstaltung über das Ergebnis der Machbarkeitsstudie über einen Wasserkanal vom Paraguayfluss bis in den zentralen Chaco. Wie vorgesehen trugen die Mitglieder der interkolonialen Wasserkommission, die die Studie angeleitet hatten, die technischen Ergebnisse anschaulich und mit sachlichen Erklärungen vor. Der Vortrag beschränkte sich jedoch nicht nur auf die technische Machbarkeit eines Wasserkanals, sondern auch auf die ersten Hochrechnungen der Kosten und den Möglichkeiten der Abzahlung, der Veränderung der Rendite bei Bewässerungswirtschaft, bei den Landwirten und den nötigen Kosten, um für die Landwirtschaft, mal mehr oder weniger intensiv, die nötigen Bewässerungsanlagen einzurichten. Die Teilnehmer stellten viele Fragen, manche mit rein technischem Charakter, andere über die sozialen oder sogar politischen Auswirkungen eines Wasserkanals. Jede der Fragen war natürlich vollständig berechtigt. Manche konnten sofort beantwortet werden und andere werden zu weiterer Analyse und Überlegung dienen. Da die Informationen und die nachfolgenden Fragen und Antworten und auch der Gedankenaustausch etwas länger dauerten, was bei diesem Thema nicht nur zu erwarten war, sondern auch nötig ist, möchte ich mich von hier aus bei den Teilnehmern für ihr Interesse und ihre ernsthafte und sehr konstruktive Beteiligung bei diesem sehr wichtigen Thema bedanken. Ebenfalls möchte ich diejenigen, die vielleicht nicht am vorigen Montag bei der Versammlung dabei sein konnten, nochmals klären, dass bisher niemand eine Entscheidung getroffen hat, diesen Wasserkanal zu bauen oder auch nicht zu bauen, und dass bisher nicht vorgesehen ist, dass bedeutende finanzielle Mittel für den Wasserkanal von der Kooperative noch von der Kolonie Neuland vorgesehen sind, zu investieren. Am Dienstagvormittag fand in Yalvesanga eine Generalversammlung der ASIM statt, bei der hauptsächlich Satzungsänderungen beschlossen wurden und manche bisher nicht gut formulierte Regelungen sachgemäß formuliert werden oder überhaupt nicht vorgesehene Regelungen in die Satzungen mit aufgenommen wurden. Im Anschluss trafen wir uns als Oberschulzen von Menno Fernheim und Neuland zu einem Gespräch mit dem Leiter der sogenannten Untersuchungsgruppe, Alvin Dück, um über den Antrag zu beraten, eine Einheit der Polizei für die Bekämpfung von Viehdiebstahl bei uns zu installieren. Bei uns zu installieren bedeutet die Kosten für die Unterbringung und auch für die Logistik im Normalfall zu übernehmen. Ebenfalls führten wir ein Gespräch mit einer Bewerberin für die Leitung der Haushaltsschule und haben noch andere Themen angesprochen. Am Mittwochnachmittag fuhr ich mit dem Vizeoberschulzen Jürgen Braun nach Mariano Roque Alonso, wo wir, gemeinsam mit Fribert Dück, am frühen Nachmittag ein Gespräch mit dem Vermittler einer Estancia in der Nähe von 25 Leguas hatten. Es gilt erst einmal, die Kaufbedingungen auszuloten, vor allem weil die Estancia verpachtet ist. Dieser Umstand ist auf jeden Fall zu berücksichtigen. Die Analyse der Bedingungen und der grundsätzlichen Notwendigkeit, einer Estancia zu kaufen, wird von einer schon zuvor eingesetzten Kommission zur Intensivfütterung durchgeführt. Der betriebswirtschaftliche Hintergrund ist die Notwendigkeit für den Schlachthof, eine kooperativseigene Reserve an Schlachtrindern zu haben, um bei Bedarf und geringem Angebot zugleich die Kapazitäten nutzen zu können, also die Kapazitäten im Schlachthof. Bei der Gelegenheit haben Herr Braun und ich uns gemeinsam mit Fribert Dück über die Auswirkungen des geringen Angebots an Schlachtvieh und die mittelfristigen Maßnahmen angesprochen. Auf der Rückfahrt am Donnerstagvormittag machten Jürgen Braun und ich noch einen Stopp beim Schlachthof in Villa Agis, wo Hugo Bark uns die aktuellen Umbaumaßnahmen zeigte. Einmal werden einige Bereiche erneuert, da sie ja schon fast 20 Jahre in Betrieb sind, und an anderen Stellen werden Umbauten vorgenommen, um Platz für neu zu installierende Geräte zu schaffen. Am Freitagvormittag fand die wöchentliche Sitzung des Verwaltungsrats statt. Am Freitagnachmittag führte ich Gespräche in der Schule und nahm am frühen Freitagnachmittag oder Abend an den Vorführungen der 3. und 4. Klasse teil. Anschließend fuhr ich zur Bullenversteigerung zum Rodeo-Gelände. Obwohl die Versteigerung vom Rodeo-Verein organisiert war, wurden auch Rinder der Estancia Potsdam versteigert und erzielten mäßige Ergebnisse, obwohl die Bullen recht gut vorbereitet worden waren. Soweit mein Bericht aus der letzten Arbeitswoche. Nun zu den vorgesehenen Terminen für diese Woche. Wie üblich nach dieser Sendung führe ich das Gespräch mit Thomas Wiebe vom Ordnungsamt gemeinsam mit Ferdinand Bark und Albert Dück und im Anschluss habe ich vor, an der monatlichen Sitzung der Mitarbeiter der Abteilung Nachbarschaftskooperation teilzunehmen und danach das Planungsgespräch mit Marcello Gosen zu führen. Für Montagnachmittag, also für den heutigen Nachmittag, ist ein Besuch des Verwaltungsrats bei der Stiftung Voqueron, konkret bei der Schule Primero de Febrero und dem CFCL, vorgesehen, bei dem wir uns über die Fortschritte bei der Verbesserung des schulischen Angebots und die Erwartungen an die Entwicklung für die nächsten Jahre informieren lassen möchten. Geplant sind für Dienstag und Mittwoch Audienzen mit Ministerien oder mit Ministern, wozu ich nach Asunción fahren würde, sofern diese zugesagt werden sollten. Andernfalls werde ich am Mittwochvormittag an der Veranstaltung zum 20. Jahrestag der gesetzlichen Anerkennung der AMH in Yalvesanga teilnehmen. Für Donnerstag ist am frühen Nachmittag ein Kurs über Maßnahmen gegen Geldwäsche in Loma Plata vorgesehen, an dem die Mitglieder der Verwaltungsräte der Kooperativen Chortice, Fernheim und Neuland teilnehmen werden. Im Anschluss ist im selben Raum, normalerweise bei der Berufsschule, eine außerordentliche Generalversammlung von Senkoprot, Ledergerberei und Fleisch- und Knochenmehlfabrik vorgesehen. Der einzige Tagesordnungspunkt ist eine Satzungsänderung, um den Verwaltungsrat von heute 9 Mitgliedern auf 3 Mitglieder zu verringern. Am frühen Abend treffen wir uns als Verwaltungsaufsichts- und Wahlrat gemeinsam mit den Geschäftsführern und Betriebsleitern der Kooperative und Kolonie, mit den Kandidaten der Alianza por Voqueron für die Intendencia und den Stadtrat der Municipalität von Voqueron, um deren Vorschläge und die Kandidaten für die kommende Amtsperiode kennenzulernen. Für Freitagvormittag ist dann die wöchentliche Verwaltungsratssitzung vorgesehen. Soweit die geplanten Sitzungen und Veranstaltungen für diese Arbeitswoche. Uns allen wünsche ich eine erfolgreiche Arbeitswoche und wenn Sie möchten, sind Sie am kommenden Montag wieder bei dieser Sendung dabei.
1: Ein herzliches Dankeschön an Oberschulze Andreas Enz für diesen Einblick in das, was in der letzten Woche gelaufen ist und für den Ausblick auf das, was in dieser Woche ansteht. Wir wünschen viel Erfolg und Weisheit in den verschiedenen Aufgaben. Ein herzliches Dankeschön auch an Sie, lieber Zuhörer, dass Sie dabei waren und uns durch die Sendung Oberschulze Neuland begleitet haben. Damit schließt das Programm für heute ab. Ich wünsche allen einen schönen Start in diese neue Woche. Auf Wiederhören bis zum nächsten Montag.
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0: Es la hora 17 en punto. La temperatura 24 grados 8 décimas.
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0: Es la hora 18 en punto. La temperatura 24 grados, 2 décimas.
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1: Hallo und herzlich willkommen zu Nachrichten im Fokus heute am Montag, den 14. September.
0: Nationale Nachrichten.
1: Neue Minister für Gesundheit und IPS ernannt. Präsident Santiago Peña hat Isaias Fretes zum neuen Gesundheitsminister ernannt. Der bisherige IPS-Präsident übernimmt damit das Ministerium. Sein Nachfolger an der Spitze des Sozialversicherungsträgers IPS wird Derlis León, bisher Gesundheitsmanager des IPS. Beide betonten die Bedeutung einer engeren Zusammenarbeit zwischen Gesundheitsministerium und IPS. Fretes will außerdem mit den Ärzten über die geforderte Gehaltsanpassung verhandeln. Geplant ist eine Gehaltsstruktur, die Berufserfahrung und Leistungen berücksichtigt. Amigos del Arte zeigt Ausstellung zum Frühlingsbeginn. Die paraguayische Künstlervereinigung Amigos del Arte eröffnet am Dienstag, den 15. September, die Gruppenausstellung Expo Primavera 2026. Die Ausstellung beginnt um 19 Uhr in der Galerie Agustín Barrios del Centro Cultural Paraguayo Americano in Asunción. Insgesamt präsentieren 24 Künstler verschiedener Generationen ihre Werke. Die Ausstellung markiert zugleich das 79-jährige Bestehen der Vereinigung, die 1947 gegründet wurde. Die Werke zeigen unterschiedliche Stilrichtungen und künstlerische Perspektiven. Itaipu öffnet Überlaufbecken wegen steigender Wasserzufuhr. Das Wasserkraftwerk Itaipu hat am Sonntagmorgen vorsorglich das Überlaufbecken geöffnet. Grund sind die gestiegenen Wasserzuflüsse nach den jüngsten Regenfällen. Zunächst wurden 1700 Kubikmeter Wasser pro Sekunde abgelassen, später stieg die Menge auf 3100 Kubikmeter. Am Nachmittag könnten bis zu 3800 Kubikmeter pro Sekunde erreicht werden. Die Maßnahme soll den Wasserstand des Stausees kontrollieren und einen sicheren Betrieb der Anlage gewährleisten. Die Stromversorgung für Paraguay und Brasilien läuft währenddessen normal weiter.
0: Internationale Nachrichten.
1: KI-Unternehmen warnen vor Risiken. Führende KI-Unternehmen wollen die Entwicklung künstlicher Intelligenz vorsichtiger vorantreiben. Anthropic-Chef Dario Amodei fordert ein langsameres Tempo, um Sicherheitsrisiken besser kontrollieren zu können. OpenAI-Chef und xAI-Chef stimmten ihm zu. Hintergrund sind Tests, bei denen KI-Modelle ihre abgeschirmte Umgebung verließen, sich mit dem Internet verbanden und eigenständig Cyberangriffe durchführten. Amodei fordert deshalb gemeinsame Sicherheitsstandards und eine stärkere Zusammenarbeit mit Regierungen. Ölpreis steigt wegen Spannungen im Nahen Osten. Der Ölpreis ist am heutigen Montag wegen der Spannungen im Nahen Osten deutlich gestiegen. Der Preis für ein Barrel Brent erhöhte sich um 2,8% auf 107,54 US-Dollar, während US-Öl der Sorte WTI bei 102,34 US-Dollar lag. Grund für die Sorge sind mögliche Unterbrechungen der Ölversorgung. Saudi-Arabien musste nach einem Drohnenangriff vorübergehend eine wichtige Pipeline schließen. Zudem wurde im Persischen Golf ein Handelsschiff getroffen. Xi fordert beim BRICS-Gipfel mehr Einsatz für Frieden. Chinas Präsident Xi Jinping hat beim BRICS-Gipfel in Neu-Delhi die Mitgliedstaaten zu einem stärkeren Einsatz für Frieden im Nahen Osten aufgerufen. Die BRICS-Länder sollten eine Rolle als Vermittler übernehmen und sich für Frieden und Stabilität einsetzen. Auch Russlands Präsident Wladimir Putin und Irans Staatschef Masoud Pezeshkian nehmen an dem Treffen teil. Xi forderte zudem, Protektionismus abzulehnen und das internationale Handelssystem mit der Welthandelsorganisation als Grundlage zu unterstützen. China übernimmt im kommenden Jahr den Vorsitz der BRICS-Gruppe. Parallel traf Xi erstmals seit 2019 wieder den indischen Premierminister Narendra Modi.
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1: Menefepa Fußballturnier. Sie hören die Ergebnisse aus dem Wochenende. Am Samstag, den 12. September, begegneten sich der MSV und der PSV. Die Jugend des MSV spielte 4:0 gegen den PSV und die Auswahlmannschaften trennten sich mit einem 2:1 für den MSV. Am Sonntag spielte der DBN gegen den FSV.

0: Finale der Australian Open. Nach mehreren verlorenen Grand-Slam-Finals und Verletzungen hat er sich damit endgültig in der Weltspitze etabliert.
1: Lokale Nachrichten.
0: Einladung an alle Neuländer Frauen. Am heutigen Montag, den 14. September, findet ein Abend für alle Neuländer Frauen statt. Genaueres zu dieser Veranstaltung erfahren Sie von Cecilia Grünwald.
2: Vom Deck aus ist es unser Ziel, die Bewohner von Neuland zu informieren. Um gleichzeitig zu erfahren, über welche Themen man gerne besser Bescheid wüsste, haben wir im Juli eine Umfrage gestartet, die sich in erster Linie an die Frauen in Neuland richtete. Unser Ziel war es, Ideen und Themen zu sammeln, die wir in Zukunft aufgreifen können, um ein gutes und gesundes Miteinander in unserer Gemeinschaft zu fördern. Das Thema dieses Abends ist das erste, das wir aus den Ergebnissen der Umfrage aufgegriffen haben. Und es lautet, das eigene Geld bewusst und verantwortungsvoll verwalten. Dazu gibt es drei verschiedene Inputs zu folgenden Themen: Haushaltsplanung, Ausgaben im Griff, Beiträge und regelmäßige Zahlungsverpflichtungen. Außerdem wird es Raum für Fragen geben, sowie praktische Informationen und Unterlagen, die man mit nach Hause nehmen kann. Alle Frauen, die sich Gedanken über ihre Ausgaben machen und schon immer mehr über feste Beiträge und regelmäßige Zahlungsverpflichtungen wissen wollten, sind herzlich eingeladen, dabei zu sein. Wir treffen uns am Montag, den 14. September um 19 Uhr im Auditorium des ZAP.
0: Sie hören den Wetterbericht für heute Montag. Der Morgen startete bewölkt, die Temperaturen steigen von etwa 13 auf 20 Grad. Der Wind weht schwach bis mäßig aus südlichen Richtungen. Am Nachmittag wird es zunehmend bewölkt bis bedeckt, die Temperaturen erreichen bis zu 25 Grad, dazu weht ein schwacher Wind aus südlichen bis südöstlichen Richtungen. Am Abend ist es leicht bis teilweise bewölkt, die Temperaturen sinken von etwa 24 auf 18 Grad, der Wind weht schwach bis mäßig aus südlichen Richtungen. Das waren die Nachrichten für heute Montag, den 14. September. Am 14. September wird in Großbritannien der Nationale Tag der Ruhe begangen. Der Aktionstag wurde 2016 ins Leben gerufen und soll dazu einladen, dem alltäglichen Lärm für einen Moment zu entkommen und bewusst etwas Ruhe zu genießen. Denn ständige Lärmbelastung kann Stress verursachen und sich negativ auf das Wohlbefinden auswirken. Der Tag erinnert deshalb daran, wie wertvoll Stille und Ruhe im Alltag sein können. Vielleicht ist heute also eine gute Gelegenheit, das Handy beiseite zu legen, den Lärm auszuschalten und einfach ein paar Minuten bewusst ruhig zu sein. Damit endet der Nachrichtenblock für heute. Ich freue mich, dass Sie mich begleitet haben und wünsche einen schönen Start in diese neue Woche. Auf Wiederhören, bis zum nächsten Mal.

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0: Es la hora 19 en punto. La temperatura 21 grados, una décima.
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2: Hallo und herzlich willkommen, liebe Zuhörer, in einer neuen Sendung bei Oberschulze Neuland, heute am Montag, den 14. September. Aus dem Studio begrüßen wir Sie live. Mit dabei ist Oberschulze Andreas Enz. Herzlich willkommen hier.
3: Danke und ebenfalls ein Gruß an die Zuhörer von Radio Neuland und hier im Studio an Pastor Heinz Epp und an Valeria Bergen.
2: Genau, wie erwähnt, ist auch Pastor Heinz Epp mit dabei heute und er begleitet uns mit einer Besinnung in diese Woche. Ich gebe Ihnen damit auch das Wort. Herr Epp, bitteschön.
4: Ja, guten Morgen, liebe Radiohörer. Ich möchte heute etwas mit euch Gedanken machen über die Jahreszeiten. Frühling. Gott lässt Neues wachsen. Der Frühling im Chaco hat etwas Besonderes. Nachdem es monatelang nicht geregnet hat, beginnt plötzlich die Natur zu blühen und zu grünen. Manchmal ohne Regen, manchmal auch nach einem Regen. Plötzlich verändert sich unser graues, trockenes Landschaftsbild in eine grüne Natur. Jedes Jahr erleben wir dasselbe Spektakel. Wir müssen manchmal einfach nur staunen. Der Frühling sagt uns, etwas Neues beginnt. Und vielleicht ist gerade der Frühling eine gute Gelegenheit, einmal über unser eigenes Leben mit Gott nachzudenken. Denn auch unser Leben kennt verschiedene Jahreszeiten. Der Frühling steht für Aufbruch und neues Leben. Vielleicht gibt es auch in unserem Leben Bereiche, von denen wir denken, da passiert nichts mehr. Der Frühling erinnert uns daran, Gott kann Neues entstehen lassen. Vielleicht beginnt es ganz klein. Eine Knospe an einem scheinbar trockenen Ast. Deshalb dürfen wir Gott fragen, Herr, wo möchtest du in meinem Leben etwas Neues wachsen lassen? Der Sommer, Zeit des Wachstums. Nach dem Frühling kommt der Sommer. Im Chaco wissen wir sehr gut, was Sommer heißt. Hitze, Sonne und sehr oft auch der große Sehnsucht nach Regen. Aber der Sommer ist auch eine Zeit des Wachstums und Reifens. Auch in unserem Glaubensleben gibt es solche Zeiten. Wir sind aktiv, übernehmen Verantwortung, dienen anderen, treffen Entscheidungen und wachsen in unseren Aufgaben. Doch gerade im Sommer brauchen Pflanzen Wasser, viel Wasser. Jesus sagt in Johannes 7, Vers 37, wen da dürstet, der komme zu mir und trinke. Wir können sehr beschäftigt sein. Sogar mit guten und geistlichen Dingen und innerlich trotzdem austrocknen. Darum stellt uns der Sommer die Frage, woher bekomme ich meine Kraft? Aus meiner eigenen Leistungsfähigkeit? Aus Anerkennung? Aus Erfolg? Der Herbst, Zeit der Ernte und des Loslassens. Dann kommt der Herbst. Herbst bedeutet Ernte. Was gesät wurde und gewachsen ist, trägt Frucht. Auch im Leben eines Christen gibt es Zeiten, in denen wir zurückblicken und erkennen können, was Gott wachsen ließ. Vielleicht erkennen wir, dass eine schwierige Erfahrung uns verändert hat. Vielleicht sehen wir Früchte einer Arbeit, die wir vor vielen Jahren begonnen haben. Manchmal dürfen wir einfach dankbar ernten. Aber Herbst bedeutet auch loslassen. Bäume halten ihre Blätter nicht krampfhaft fest. Sie lassen sie fallen. Auch wir müssen im Lauf unseres Lebens immer wieder loslassen. Menschen, Aufgaben, Lebensabschnitte, Vorstellungen und manchmal auch Träume. Loslassen fällt nicht immer leicht. Und dann kommt der Winter. Zeit der Ruhe und des Verborgenen. Und dann gibt es den Winter in der Natur. Scheint im Winter vieles stillzustehen. Und auch im Glaubensleben kennen wir solche Zeiten. Wir beten und haben das Gefühl, keine Antwort zu bekommen. Wir lesen die Bibel, aber die Worte berühren uns gerade nicht. Solche geistlichen Winter können uns verunsichern. Doch wenn ein Baum im Winter keine Blätter trägt, bedeutet das nicht, dass er tot ist. Seine Wurzeln leben weiter. Vielleicht geschieht gerade in den stillen Zeiten unseres Lebens etwas, das wir noch gar nicht sehen können. Gott arbeitet nicht nur dort, wo wir Wachstum, Erfolg und Veränderung erkennen können. Manches tut er im Verborgenen. Der Winter lehrt uns deshalb etwas sehr Wichtiges. Gott vertrauen, auch wenn wir gerade nichts sehen. Welche Jahreszeit erlebst du? Ist es Sommer? Bist du mitten in einer intensiven Zeit des Wachstums, der Arbeit und Verantwortung? Ist es Herbst? Darfst du gerade Früchte ernten oder fordert Gott, dich auf etwas loszulassen? Oder ist es Winter? Ist es still geworden? Fällt dir das Beten schwer? Wartest du lange auf eine Antwort? Egal welche Jahreszeit wir gerade erleben, Gott ist in jeder Jahreszeit derselbe. Im Prediger 3, Vers 1 lesen wir, alles hat seine Zeit und jedes Vorhaben unter dem Himmel hat seine Stunde. Wenn wir jetzt im Tag beobachten, wie die Tage wieder wärmer werden und die Natur langsam erwacht, dann dürfen wir uns daran erinnern, nach jedem Winter kann Gott wieder Frühling schenken. Vielleicht ist heute ein guter Tag, um Gott zu fragen, Herr, welche Jahreszeit meines Lebens erlebe ich gerade? Was möchtest du mir heute sagen? Und wo möchtest du etwas Neues in mir wachsen lassen?

0: Ein ganz herzliches Dankeschön nochmal an Pastor Heinz Epp für die Besinnung, die wir mit in diese Woche nehmen können. Dann gehen wir rüber zum Beitrag des Oberschulzen mit dem Rückblick auf die vergangene Woche und den Ausblick auf das, was in dieser Woche kommt. Bitte schön, Herr Enz.
1: Danke und nochmals begrüße ich die Hörer zu dieser Sendung, bei der ich erstmal von meinen Tätigkeiten aus der vergangenen Arbeitswoche berichten möchte. Wie üblich und nach dieser Sendung führte ich das wöchentliche Gespräch mit Thomas Wiebe vom Ordnungsamt, wie immer gemeinsam mit Ferdinand Bark und Albert Dück, und dann das übliche Gespräch mit Marcello Gosen. Am Vormittag traf ich mich mit dem Komitee für die vorrangigen Aufgaben, so nennen wir das, in den Handelsabteilungen. Gegenstand der Besprechungen war im Wesentlichen eine veränderte Planung für einen Supermarkt und Veränderungen auch bei Rabatten, bei Zahlungen mittels Kreditkartenanbietern und Veränderungen bei Rabatten beim Brennstoffverkauf. Genaueres wird in der nächsten Zeit bekannt gegeben werden. Am Montagabend folgten ungefähr 130 Mitglieder der Einladung zu einer Informationsveranstaltung über das Ergebnis der Machbarkeitsstudie über einen Wasserkanal vom Paraguayfluss bis in den zentralen Chaco. Wie vorgesehen trugen die Mitglieder der interkolonialen Wasserkommission, die die Studie angeleitet hatten, die technischen Ergebnisse anschaulich und mit sachlichen Erklärungen vor. Der Vortrag beschränkte sich jedoch nicht nur auf die technische Machbarkeit eines Wasserkanals, sondern auch auf die ersten Hochrechnungen der Kosten und den Möglichkeiten der Abzahlung, der Veränderung der Rendite bei Bewässerungswirtschaft, bei den Landwirten und den nötigen Kosten, um für die Landwirtschaft, mal mehr oder weniger intensiv, die nötige Bewässerungsanlagen einzurichten. Die Teilnehmer stellten viele Fragen, manche mit rein technischem Charakter, andere über die sozialen oder sogar politischen Auswirkungen eines Wasserkanals. Jede der Fragen war natürlich vollständig berechtigt. Manche konnten sofort beantwortet werden und andere werden zu weiterer Analyse und Überlegung dienen. Da die Informationen und die nachfolgenden Fragen und Antworten und auch der Gedankenaustausch etwas länger dauerten, was bei diesem Thema nicht nur zu erwarten war, sondern auch nötig ist, möchte ich mich von hier aus bei den Teilnehmern für ihr Interesse und ihre ernsthafte und sehr konstruktive Beteiligung bei diesem sehr wichtigen Thema bedanken. Ebenfalls möchte ich diejenigen, die vielleicht nicht am vorigen Montag bei der Versammlung dabei sein konnten, nochmals klären, dass bisher niemand eine Entscheidung getroffen hat, diesen Wasserkanal zu bauen oder auch nicht.

0: zu bauen und das bisher nicht vorgesehen ist, dass bedeutende finanzielle Mittel für den Wasserkanal von der Kooperative noch von der Kolonie Neuland vorgesehen sind zu investieren. Am Dienstagvormittag fand in Djalvesange eine Generalversammlung der ASIM statt, bei der hauptsächlich Satzungsänderungen beschlossen wurden und manche bisher nicht gut formulierte Regelungen sachgemäß formuliert werden oder überhaupt nicht vorgesehene Regelungen in die Satzungen mit aufgenommen wurden. Im Anschluss trafen wir uns als Oberschulzen von Menno Fernheim und Neuland zu einem Gespräch mit dem Leiter der sogenannten Untersuchungsgruppe, Alwin Dück, um über den Antrag zu beraten, eine Einheit der Polizei für die Bekämpfung von Viehdiebstahl bei uns zu installieren. Bei uns zu installieren bedeutet die Kosten für die Unterbringung und auch für die Logistik im Normalfall zu übernehmen. Ebenfalls führten wir ein Gespräch mit einer Bewerberin für die Leitung der Haushaltsschule und haben noch andere Themen angesprochen. Am Mittwochnachmittag fuhr ich mit dem Vizeoberschulzen Jürgen Braun nach Mariano Roque Alonso, wo wir, gemeinsam mit Fribert Dück, am frühen Nachmittag ein Gespräch mit dem Vermittler einer Estancia in der Nähe von 25 Leguas hatten. Es gilt erst einmal, die Kaufbedingungen auszuloten, vor allem weil die Estancia verpachtet ist. Dieser Umstand ist auf jeden Fall zu berücksichtigen. Die Analyse der Bedingungen und der grundsätzlichen Notwendigkeit, einer Estancia zu kaufen, wird von einer schon zuvor eingesetzten Kommission zur Intensivfütterung durchgeführt. Der betriebswirtschaftliche Hintergrund ist die Notwendigkeit für den Schlachthof, eine kooperativseigene Reserve an Schlachtrindern zu haben, um bei Bedarf und geringem Angebot zugleich die Kapazitäten nutzen zu können. Also die Kapazitäten im Schlachthof. Bei der Gelegenheit haben Herr Braun und ich uns gemeinsam mit Fribert Dück über die Auswirkungen des geringen Angebots an Schlachtvieh und die mittelfristigen Maßnahmen angesprochen. Auf der Rückfahrt am Donnerstagvormittag machten Jürgen Braun und ich noch einen Stopp beim Schlachthof in Villaayes, wo Hugo Bark uns die aktuellen Umbaumaßnahmen zeigte. Einmal werden einige Bereiche erneuert, da sie ja schon fast 20 Jahre in Betrieb sind, und an anderen Stellen werden Umbauten vorgenommen, um Platz für neu zu installierende Geräte zu schaffen. Am Freitagvormittag fand die wöchentliche Sitzung des Verwaltungsrats statt. Am Freitagnachmittag führte ich Gespräche in der Schule und nahm am frühen Freitagnachmittag oder Abend an den Vorführungen der 3. und 4. Klasse teil. Anschließend fuhr ich zur Bullenversteigerung zum Rodeo-Gelände. Obwohl die Versteigerung vom Rodeo-Verein organisiert war, wurden auch Rinder der Estancia Potsdam versteigert und erzielten mäßige Ergebnisse, obwohl die Bullen recht gut vorbereitet worden waren. Soweit mein Bericht aus der letzten Arbeitswoche. Nun zu den vorgesehenen Terminen für diese Woche. Wie üblich nach dieser Sendung führe ich das Gespräch mit Thomas Wiebe vom Ordnungsamt gemeinsam mit Ferdinand Bark und Albert Dück und im Anschluss habe ich vor, an der monatlichen Sitzung der Mitarbeiter der Abteilung Nachbarschaftskooperation teilzunehmen und danach das Planungsgespräch mit Marcelo Gosen zu führen. Für Montagnachmittag, also für den heutigen Nachmittag, ist ein Besuch des Verwaltungsrats bei der Stiftung Boqueron, konkret bei der Schule Primero de Febrero und dem CFCL, vorgesehen, bei dem wir uns über die Fortschritte bei der Verbesserung des schulischen Angebots und die Erwartungen an die Entwicklung für die nächsten Jahre informieren lassen möchten. Geplant sind für Dienstag und Mittwoch Audienzen mit Ministerien oder mit Ministern, wozu ich nach Asunción fahren würde, sofern diese zugesagt werden sollten. Andernfalls werde ich am Mittwochvormittag an der Veranstaltung zum 20. Jahrestag der gesetzlichen Anerkennung der AMH in Djalvesanga teilnehmen. Für Donnerstag ist am frühen Nachmittag ein Kurs über Maßnahmen gegen Geldwäsche in Loma Plata vorgesehen, an dem die Mitglieder der Verwaltungsräte der Kooperativen Chortitzer, Fernheim und Neuland teilnehmen werden. Im Anschluss ist im selben Raum, normalerweise bei der Berufsschule, eine außerordentliche Generalversammlung von Senkoprot, Ledergerberei und Fleisch- und Knochenmehlfabrik vorgesehen. Der einzige Tagesordnungspunkt ist eine Satzungsänderung um den Verwaltungsrat von heute 9 Mitgliedern auf 3 Mitglieder zu verringern. Am frühen Abend treffen wir uns als Verwaltungsaufsichts- und Wahlrat gemeinsam mit den Geschäftsführern und Betriebsleitern der Kooperative und Kolonie, mit den Kandidaten der Alianza por Boquerón für die Intendencia und den Stadtrat der Municipalität von Boquerón, um deren Vorschläge und die Kandidaten für die kommende Amtsperiode kennenzulernen. Für Freitagvormittag ist dann die wöchentliche Verwaltungsratssitzung vorgesehen. Soweit die geplanten Sitzungen und Veranstaltungen für diese Arbeitswoche. Uns allen wünsche ich eine erfolgreiche Arbeitswoche und wenn Sie möchten, sind Sie am kommenden Montag wieder bei dieser Sendung dabei.
1: Ein herzliches Dankeschön an Oberschulze Andreas Enz für diesen Einblick in das, was in der letzten Woche gelaufen ist und für den Ausblick auf das, was in dieser Woche ansteht. Wir wünschen viel Erfolg und Weisheit in den verschiedenen Aufgaben. Ein herzliches Dankeschön auch an Sie, lieber Zuhörer, dass Sie dabei waren und uns durch die Sendung Oberschulze Neuland begleitet haben. Damit schließt das Programm für heute ab. Ich wünsche allen einen schönen Start in diese neue Woche. Auf Wiederhören, bis zum nächsten Montag.
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0: Es la hora 21 en punto. La temperatura 19 grados, 2 décimas.
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